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1: Ein Mensch jedoch, dem nur wenig vergeben wurde, zeigt nur wenig Liebe.
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1: Es gibt ja Dinge im Leben, die alle irgendwie kennen, aber so richtig beschreiben kann es dann doch niemand. Oder wie würdest du Liebe definieren? Gar nicht so einfach, oder? Deshalb lass uns doch mal kurz in die Bibel schauen, denn da finden wir eine Definition von Liebe. Liebe ist geduldig. Liebe ist freundlich. Sie kennt keinen Neid. Sie spielt sich nicht auf. Sie ist nicht eingebildet. Ich finde, das ist eine wirklich passende und eine sehr schöne Beschreibung von Liebe. Und sie zeigt, wonach wir Menschen uns sehnen. Hier geht es aber gar nicht um die Liebe zwischen Menschen, sondern um die Liebe, die Gott zu uns hat. Und so ist auch klar, wieso das hier quasi nach einer Grunddefinition für Liebe klingt. Für eine Liebe, die rein, tief und kraftvoll ist, muss ich also bei Gott suchen. Und ich werde dort fündig.
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1: Jeder, der ein Kind um meinetwillen aufnimmt, der nimmt mich auf. Und wer mich aufnimmt, nimmt meinen Vater auf, der mich gesandt hat. Wer der Geringste unter euch ist, der ist der Größte.
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1: Ich bin Selke Rech. Das wird der Tag. Mehrere tausend Menschen werden heute in Hamm zu einer Demonstration für mehr Klimaschutz erwartet. Umweltorganisationen und Klimagruppen protestieren gegen die Pläne der Bundesregierung zum Bau neuer Gaskraftwerke. Die Teilnehmer wollen vom Gaskraftwerk Gersteinwerk bis zu einer Halde in Hamm ziehen und dort symbolisch ein großes Windrad bilden. Nach Ansicht der Veranstalter bremsen neue Gaskraftwerke die Energiewende aus. Bereits seit mehreren Tagen läuft in Hamm ein Klimacamp mit mehr als 1000 Teilnehmern. Im EU-Mitgliedsland Malta wird heute ein neues Parlament gewählt. Mehr als 340.000 Menschen sind zur Stimmabgabe aufgerufen. Umfragen sehen die sozialdemokratische Regierungspartei von Ministerpräsident Robert Abela vorn. Seine Wiederwahl gilt deshalb als wahrscheinlich. Mit ersten Ergebnissen wird am Sonntag gerechnet. Abela hatte die Wahl wegen der angespannten internationalen Lage und möglicher Folgen für die Energieversorgung vorgezogen. Die Brenner-Autobahn als wichtigste Verbindung zwischen Deutschland und Italien soll heute komplett lahmgelegt werden. Den Protest organisiert die Anliegergemeinde Gries am Brenner im Innsbrucker Land. Bürgermeister Mühlsteiger hat über mehrere Stunden eine Demo angemeldet. Selbst das Auswärtige Amt warnt vor massiven Einschränkungen. Mühlsteiger sagte, man wolle Europa ein Bild davon vermitteln, dass es mit dem Transitverkehr nicht mehr so weitergehen kann. Die Anwohner seien durch Lärm, Fein- und Ultrafeinstaub extrem belastet. Wegen der Blockadeaktion riegelt Italien den Brenner ab 22:30 ab bis 20 Uhr. Bayern und Baden-Württemberg haben Pfingstferien. Urlauber sollten auf der Rückreise lange Umleitungen einplanen und auch Staus. Die FDP stellt an diesem Wochenende ihre Parteispitze neu auf. Auf einem Bundesparteitag in Berlin soll die komplette Führung gewählt werden. Einziger Kandidat für den Vorsitz ist der bisherige Vizeparteichef Wolfgang Kubicki. Die Liberalen wollen damit nach mehreren Wahlniederlagen einen Neuanfang starten. Die neue Parteiführung wird zunächst für ein Jahr gewählt. Bereits im September stehen wichtige Landtagswahlen an.
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2: Die aktuellen Temperaturen: Köln-Bonn 19, Hamburg 15, Bremen 14, Berlin 18, ebenso auch in Dresden, in Frankfurt am Main 19, Stuttgart 19, München 16, Erfurt 18 und Münster 17 Grad. Heute gibt es in der Nordhälfte und im Südwesten viele freundliche Abschnitte und nur lockere Wolken. Von Rheinland-Pfalz über Südhessen und den Norden Baden-Württembergs bis nach Bayern sind teilweise kräftige Schauer und Gewitter unterwegs. 18 bis 33 Grad. Die Aussichten: morgen wechselnd bewölkt mit verbreitet Schauern und teilweise kräftigen Gewittern, besonders in der Mitte und im Süden. Im Norden nur vereinzelt Schauer. Höchstwerte zwischen 20 und 30 Grad.
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1: Ich bin Felix Becker. Bundespräsident Steinmeier hat vor einer Ausbreitung autoritärer Tendenzen in Europa. Bundespräsident Steinmeier hat vor einer Ausbreitung autoritärer Tendenzen in Europa und

0: würdigte ihn als engagierten Kämpfer für Menschenrechte und Demokratie. Ulrike Klein, Redaktion.
1: Der designierte FDP-Vorsitzende Kubicki hält eine inhaltliche Neuaufstellung der Partei derzeit nicht für notwendig. Der Neuen Osnabrücker Zeitung sagte er, dies brauche man auf dem Parteitag nicht.
2: Der Kampf für Freiheitsrechte sei zeitlos. Es sei wahrscheinlicher, ehemalige FDP-Wähler mit klarer Sprache von Union und AfD zurückzuholen, als neue zu erobern. Beim Parteitag der Liberalen in Berlin wird an diesem Wochenende der gesamte Parteivorstand neu gewählt. Kubicki ist derzeit der einzige Kandidat für den Vorsitz. Timo Wiesner, Redaktion.
1: US-Präsident Trump will ein Abkommen mit dem Iran nur unter klaren Bedingungen beschließen. Nach Angaben eines Regierungsvertreters gehört dazu vor allem, dass der Iran keine Atomwaffen besitzen darf. Zuvor hatte die Internationale Atomenergieorganisation erklärt, Kasachstan sei bereit, iranische Uranbestände zu übernehmen, falls es zu einer Einigung kommt. Mit Blick auf den Konflikt warnen der Internationale Währungsfonds, die Weltbank und die Internationale Energieagentur vor möglichen Treibstoffengpässen. Grund sind die stark eingeschränkten Öllieferungen über die Straße von Hormuz. Beim Deutschen Filmpreis in Berlin ist das Drama In die Sonne schauen der große Gewinner des Abends gewesen. Der Film von Mascha Schelinski erhielt insgesamt 10 Auszeichnungen, darunter die Goldene Lola für den besten Spielfilm. Weitere Preise gab es unter anderem für die beste Regie, das beste Drehbuch und die beste Nebendarstellerin. Senta Berger wurde als beste Hauptdarstellerin ausgezeichnet. Als bester Hauptdarsteller erhielt August Diehl die Lola für seine Rolle in Das Verschwinden des Josef Mengele.
3: Die Nachrichten wurden bereitgestellt von Radio Aktuell. 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
1: Die aktuellen Temperaturen: Köln-Bonn 19, Hamburg 15, Bremen 14, Berlin 18, ebenso auch in Dresden, in Frankfurt am Main 19, Stuttgart 19, München 16, Erfurt 18 und Münster 17 Grad. Heute gibt es in der Nordhälfte und im Südwesten viele freundliche Abschnitte und nur lockere Wolken. Von Rheinland-Pfalz über Südhessen und den Norden Baden-Württembergs bis nach Bayern sind teilweise kräftige Schauer und Gewitter unterwegs. 18 bis 33 Grad. Die Aussichten: morgen wechselnd bewölkt mit verbreitet Schauern und teilweise kräftigen Gewittern, besonders in der Mitte und im Süden. Im Norden nur vereinzelt Schauer. Höchstwerte zwischen 20 und 30 Grad.
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1: Alle Verräter, Rebellen, Ausreißer. Alle, die abgehauen sind und dann auf dem Weg irgendwie verloren gegangen. Alle, die rückfällig wurden. Die Nachtdurchmacher, die im Trott Gefangenen. Das sind diejenigen, die Jesus liebt. Alle mit zerschmetterten Träumen. Die Verwundeten und übel Zugerichteten. Jedes zerbrochene Herz, jede einsame Seele. Die Verstoßenen. Alle, die in ihrer Vergangenheit festhängen und Angst haben, loszulassen. Das sind diejenigen, die Jesus auserwählt hat. Und die Stolzen, die sich heiliger fühlen als der Rest und auf andere herabsehen. Die Mächtigen, die in Ungnade gefallen sind und neu anfangen möchten. Alle, die Steine geworfen und andere verurteilt haben. Er hat auch euch vergeben. Ihr braucht nicht mehr wegrennen und euch verstecken. Kommt und ihr werdet feststellen, ihr müsst nicht erst gut genug sein, um von Jesus geliebt zu werden. Zach Williams, Jesus Loves.
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1: Ich bin Felix Becker. Bundespräsident Steinmeier hat vor einer Ausbreitung autoritärer Tendenzen in Europa und weltweit gewarnt. Bei einer Veranstaltung im Hambacher Schloss sagte er, autoritäre Regierungen griffen zunehmend unabhängige Institutionen, Medien und die Justiz an.
2: Zugleich betonte Steinmeier, dass Bürgerinnen und Bürger dieser Entwicklung nicht hilflos ausgeliefert seien und sich für Demokratie und Rechtsstaatlichkeit einsetzen könnten. Bei der Veranstaltung erhielt der frühere polnische Justizminister Adam Bodnar den Hambacher Freiheitspreis. Steinmeier würdigte ihn als engagierten Kämpfer für Menschenrechte und Demokratie. Ulrike Klein, Redaktion.
1: Der designierte FDP-Vorsitzende Kubicki hält eine inhaltliche Neuaufstellung der Partei derzeit nicht für notwendig. Der Neuen Osnabrücker Zeitung sagte er, dies brauche man auf dem

0: Präsident Trump will ein Abkommen mit dem Iran nur unter klaren Bedingungen beschließen. Nach Angaben eines Regierungsvertreters gehört dazu vor allem, dass der Iran keine Atomwaffen besitzen darf. Zuvor hatte die Internationale Atomenergieorganisation erklärt, Kasachstan sei bereit, iranische Uranbestände zu übernehmen, falls es zu einer Einigung kommt. Mit Blick auf den Konflikt warnen der Internationale Währungsfonds, die Weltbank und die Internationale Energieagentur vor möglichen Treibstoffengpässen. Grund sind die stark eingeschränkten Öllieferungen über die Straße von Hormuz. Beim Deutschen Filmpreis in Berlin ist das Drama In die Sonne schauen der große Gewinner des Abends gewesen. Der Film von Mascha Schelinski erhielt insgesamt 10 Auszeichnungen, darunter die Goldene Lola für den besten Spielfilm. Weitere Preise gab es unter anderem für die beste Regie, das beste Drehbuch und die beste Nebendarstellerin. Senta Berger wurde als beste Hauptdarstellerin ausgezeichnet. Als bester Hauptdarsteller erhielt August Diehl die Lola für seine Rolle in Das Verschwinden des Josef Mengele.
1: Die Nachrichten wurden bereitgestellt von Radio Aktuell. 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
0: Die aktuellen Temperaturen: Köln, Bonn 19, Hamburg 15, Bremen 14, Berlin 18, ebenso auch in Dresden, in Frankfurt am Main 19, Stuttgart 19, München 16, Erfurt 18 und Münster 17 Grad. Heute gibt es in der Nordhälfte und im Südwesten viele freundliche Abschnitte und nur lockere Wolken. Von Rheinland-Pfalz über Südhessen und den Norden Baden-Württembergs bis nach Bayern sind teilweise kräftige Schauer und Gewitter unterwegs, 18 bis 33 Grad. Die Aussichten: morgen wechselnd bewölkt mit verbreitet Schauern und teilweise kräftigen Gewittern, besonders in der Mitte und im Süden. Im Norden nur vereinzelt Schauer. Höchstwerte zwischen 20 und 30 Grad.
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1: Wir müssen zulassen, dass Gott uns so liebt, wie wir sind und nicht so, wie wir sein möchten. Gail MacDonald.

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1: Ich bin Felix Becker. US-Präsident Trump knüpft ein mögliches Abkommen mit dem Iran an klare Bedingungen. Eine davon sei, dass Teheran niemals in den Besitz von Atomwaffen gelangen dürfe.
2: Die Internationale Atomenergieorganisation teilte mit, dass Kasachstan bereit sei, iranische Uranbestände zu übernehmen, falls es zu einer Einigung kommt. Unterdessen warnen der Internationale Währungsfonds, die Weltbank und die Internationale Energieagentur vor möglichen Treibstoffengpässen. Wegen der Einschränkungen im Schiffsverkehr durch die Straße von Hormus würden die weltweiten Ölreserven derzeit stark beansprucht. Noah Ulrich, Redaktion.
1: Der Brennerpass wird heute wegen einer Demo gegen die starke Verkehrsbelastung stundenlang gesperrt. Betroffen sind die Brennerautobahn und alle Ausweichstrecken. Auf österreichischer Seite gilt die Sperre von 11 bis 19 Uhr, auf italienischer Seite bis 20 Uhr. Behörden und Polizei raten dazu, das Bundesland Tirol großräumig zu umfahren. Auf der wichtigen Alpenroute werden erhebliche Verkehrsbehinderungen erwartet. Bundespräsident Steinmeier hat vor einer Ausbreitung autoritärer Tendenzen in Europa und weltweit gewarnt. Bei einer Veranstaltung im Hambacher Schloss sagte er, autoritäre Regierungen griffen zunehmend unabhängige Institutionen, Medien und die Justiz an.
3: Zugleich betonte Steinmeier, dass Bürgerinnen und Bürger dieser Entwicklung nicht hilflos ausgeliefert seien und sich für Demokratie und Rechtsstaatlichkeit einsetzen.

0: neue zu erobern. Beim Parteitag der Liberalen in Berlin wird an diesem Wochenende der gesamte Parteivorstand neu gewählt. Beim Deutschen Filmpreis in Berlin ist das Drama In die Sonne schauen der große Gewinner des Abends gewesen. Der Film von Mascha Schilinski erhielt insgesamt 10 Auszeichnungen, darunter die Goldene Lola für den besten Spielfilm. Senta Berger wurde als beste Hauptdarstellerin ausgezeichnet. Als bester Hauptdarsteller erhielt August Diehl die Lola für seine Rolle in Das Verschwinden des Josef Mengele.
1: Die Nachrichten wurden bereitgestellt von Radio Aktuell. 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
0: Die aktuellen Temperaturen: Köln, Bonn 19, Hamburg 15, Bremen 14, Berlin 18, ebenso auch in Dresden, in Frankfurt am Main 19, Stuttgart 19, München 16, Erfurt 18 und Münster 17 Grad. Heute gibt es in der Nordhälfte und im Südwesten viele freundliche Abschnitte und nur lockere Wolken. Von Rheinland-Pfalz über Südhessen und den Norden Baden-Württembergs bis nach Bayern sind teilweise kräftige Schauer und Gewitter unterwegs, 18 bis 33 Grad. Die Aussichten: morgen wechselnd bewölkt mit verbreitet Schauern und teilweise kräftigen Gewittern, besonders in der Mitte und im Süden. Im Norden nur vereinzelt Schauer. Höchstwerte zwischen 20 und 30 Grad.
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1: Es gibt ja Dinge im Leben, die alle irgendwie kennen, aber so richtig beschreiben kann es dann doch niemand. Oder wie würdest du Liebe definieren? Gar nicht so einfach, oder? Deshalb lass uns doch mal kurz in die Bibel schauen, denn da finden wir eine Definition von Liebe. Liebe ist geduldig. Liebe ist freundlich. Sie kennt keinen Neid. Sie spielt sich nicht auf. Sie ist nicht eingebildet. Ich finde, das ist eine wirklich passende und eine sehr schöne Beschreibung von Liebe. Und sie zeigt, wonach wir Menschen uns sehnen. Hier geht es aber gar nicht um die Liebe zwischen Menschen, sondern um die Liebe, die Gott zu uns hat. Und so ist auch klar, wieso das hier quasi nach einer Grunddefinition für Liebe klingt. Für eine Liebe, die rein, tief und kraftvoll ist, muss ich also bei Gott suchen. Und ich werde dort fündig.
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1: Ich bin Felix Becker. US-Präsident Trump knüpft ein mögliches Abkommen mit dem Iran an klare Bedingungen. Eine davon sei, dass Teheran niemals in den Besitz von Atomwaffen gelangen dürfe.
2: Die Internationale Atomenergieorganisation teilte mit, dass Kasachstan bereit sei, iranische Uranbestände zu übernehmen, falls es zu einer Einigung kommt. Unterdessen warnen der Internationale Währungsfonds, die Weltbank und die Internationale Energieagentur vor möglichen Treibstoffengpässen. Wegen der Einschränkungen im Schiffsverkehr durch die Straße von Hormus würden die weltweiten Ölreserven derzeit stark beansprucht. Noah Ulrich, Redaktion.
1: Der Brennerpass wird heute wegen einer Demo gegen die starke Verkehrsbelastung stundenlang gesperrt. Betroffen sind die Brennerautobahn und alle Ausweichstrecken. Auf österreichischer Seite gilt die Sperre von 11 bis 19 Uhr, auf italienischer Seite bis 20 Uhr. Behörden und Polizei raten dazu, das Bundesland Tirol großräumig zu umfahren. Auf der wichtigen Alpenroute werden erhebliche Verkehrsbehinderungen erwartet. Bundespräsident Steinmeier hat vor einer Ausbreitung autoritärer Tendenzen in Europa und weltweit gewarnt. Bei einer Veranstaltung im Hambacher Schloss sagte er, autoritäre Regierungen griffen zunehmend unabhängige Institutionen, Medien und die Justiz an.
3: Zugleich betonte Steinmeier, dass Bürgerinnen und Bürger dieser Entwicklung nicht hilflos ausgeliefert seien und sich für Demokratie und Rechtsstaatlichkeit einsetzen könnten. Bei der Veranstaltung erhielt der frühere polnische Justizminister Adam Bodnar den Hambacher Freiheitspreis. Ulrike Klein, Redaktion.
1: Der designierte FDP-Vorsitzende Kubicki hält eine inhaltliche Neuaufstellung der Partei derzeit nicht für notwendig. Der Kampf für Freiheitsrechte sei zeitlos. Es sei wahrscheinlicher, ehemalige FDP-Wähler mit klarer Sprache von Union und AfD zurückzuholen, als neue zu erobern. Beim Parteitag der Liberalen in Berlin wird an diesem Wochenende der gesamte Parteivorstand neu gewählt. Beim Deutschen Filmpreis in Berlin ist das Drama In die Sonne schauen der große Gewinner des Abends gewesen. Der Film von Mascha Schelinski erhielt insgesamt 10 Auszeichnungen, darunter die Goldene Lola für den besten Spielfilm. Senta Berger wurde als beste Hauptdarstellerin ausgezeichnet. Als bester Hauptdarsteller erhielt August Diehl die Lola für seine Rolle in Das Verschwinden des Josef Mengele.
0: Die Nachrichten wurden bereitgestellt von Radio Aktuell. 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
1: Die aktuellen Temperaturen: Köln-Bonn 19, Hamburg 15, Bremen 14, Berlin 18, ebenso auch in Dresden, in Frankfurt am Main 19, Stuttgart 19, München 16, Erfurt 18 und Münster 17 Grad. Heute gibt es in der Nordhälfte und im Südwesten viele freundliche Abschnitte und nur lockere Wolken. Von Rheinland-Pfalz über Südhessen und den Norden Baden-Württembergs bis nach Bayern sind teilweise kräftige Schauer und Gewitter unterwegs. 18 bis 33 Grad. Die Aussichten: morgen wechselnd bewölkt mit verbreitet Schauern und teilweise kräftigen Gewittern, besonders in der Mitte und im Süden. Im Norden nur vereinzelt Schauer. Höchstwerte zwischen 20 und 30 Grad.
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4: 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Herzlich willkommen euch unterreinspaziert zur Top 30 Show, euren liebsten Songs der Woche. Songs könnt ihr bei uns ja ganz einfach bewerten. Die findet ihr alle in unserer Playlist auf erfyes.de und in eurer kostenlosen App. Und mit dem Däumchen nach oben sagt ihr uns Bescheid, was besonders gut ankommt. Immer samstags wird dann zusammengezählt und eure Hörercharts zusammengebaut. Das Ganze habe ich erledigt und wir starten direkt rein, würde ich sagen. Hier ist für euch Miles Smith mit Hold Me in the Dark auf Platz 30 bei ERF Yes.

Lean on Me. Das ist Cece Winans auf Platz 27 in den Hörercharts bei ERF. Yes, mit Julian Schnaubelt am Mikrofon. Ich freue mich, dass ihr dabei seid. Kennt ihr das, wenn ihr jemandem schreiben wollt und die Nachricht immer wieder löscht, weil ihr nicht die richtigen Worte findet? Ja, genauso fühlt sich das manchmal beim Beten an, oder? Der Song Whispers von Tasha Layton und Claire Leslie sagt: Ey, es müssen gar nicht die perfekten Worte sein. Gott versteht euch nämlich trotzdem. Selbst das, was wir gar nicht aussprechen können, kommt bei ihm an. Und ich finde, das ist ziemlich beruhigend, weil da weiß ich, beim Gebet kann ich sein, wie ich bin. Und auch wenn ich manchmal nicht die richtigen Worte finde, weiß Gott trotzdem zu 100% Bescheid und steht an meiner Seite. Das Ganze musikalisch aufbereitet gibt's jetzt für euch. Platz 26 in den Hörercharts. Claire Leslie und Tasha Layton mit Whispers.

0: Matthew West mit Good auf Platz 23 in den Hörercharts. Kennt ihr dieses Gefühl, wenn ihr etwas hört und gleichzeitig denkt, und dann, okay, wow, irgendwie ist es ganz schön genial. Genau so ging es mir bei dieser Meldung aus Mannheim.
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0: Vom Klo zum Containerschiff. Mannheim macht die Schifffahrt sauber. Stellt euch vor, jedes Mal, wenn ihr in Mannheim auf Toilette geht, dann tankt deswegen irgendwo auf der Welt ein Frachtschiff auf. Das klingt ein bisschen absurd, wird aber gerade Realität. Seit März 2025 läuft in der Mannheimer Kläranlage ein weltweit einzigartiges Experiment. Das Startup Shit to Power, ja, die heißen wirklich so, hat eine Technik entwickelt, die aus Klärschlamm, also aus dem, was wir täglich wegspülen, grünes Methanol macht. Einen fast CO2-neutralen Treibstoff, der in Schiffsmotoren funktioniert. Wie Focus Online berichtet, ist Mannheim 001 die erste Anlage weltweit, die die komplette Kette zeigt. Von der Kläranlage bis zum fertigen Treibstoff. Klar, die Pilotanlage produziert noch nicht genug für einen Containerriesen, aber der Anfang ist gemacht. Und vielleicht ist das ja die schönste Pointe der Klimawende, dass die Lösung nicht aus einem Hightech-Labor kommt, sondern aus der Kanalisation. Und das tut auch Not. Die Schifffahrt ist nämlich eine der größten Klimasünder überhaupt. Mitgründer David Strittmatter bringt das Ganze auf den Punkt. Fortschritt muss nicht hübsch sein, er muss funktionieren.
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0: Ich könnte mich immer noch drüber kaputt lachen über den Unternehmensnamen, ne? Was für eine starke Idee und der Name einfach voll auf die 12. Shit to Power. Alles klar, keine weiteren Fragen. Das sind die kleinen Dinge, über die man sich manchmal freuen muss im Leben, oder? Julian Schnaubitsch für euch am Mikrofon. Ich höre mit euch rein in eure liebsten Songs der Woche. Bewerten könnt ihr die auf der Playlist erfjes.de und in der kostenlosen App. Da könnt ihr die finden. Alle Songs mit dem Däumchen hoch werden zusammengezählt. Und dann wissen wir Bescheid, was zum Wochenendauftakt für euch laufen soll. Ich hoffe, ihr könnt ein freies Wochenende genießen. Und wir machen jetzt an der Stelle weiter mit Platz 22. Das hier ist Madison Watkins für euch. Der entspannte Samstag mit ERF Yes und dem Song Guard

0: Platz 19, Amanda Jensen mit Wild Ones in den ERF Yes Hörercharts. Julian Schnaubelt am Mikrofon und ich möchte euch gerne von was Neuem erzählen, was wir für euch geplant haben. Es wird noch eine Weile dauern, bis es dann in Gänze kommt, aber ihr könnt mir ja heute schon mal sagen, was ihr davon haltet, ob es euch gefällt oder ob ihr Kritik habt. Das hilft uns natürlich alles weiter, um hier besser zu werden. Das neue Format ist ein altbekanntes. Es heißt Hingehört. Das bedeutet, wir schnappen uns einen säkularen Song und legen eine neue Perspektive auf das Ganze drauf. Wenn ihr sagt, finde ich richtig cool, oder ihr sagt, ach ja, da würde mir noch Folgendes zu einfallen, dann schreibt es mir doch gerade per WhatsApp an die 0160 44 55 006 und ich spiele jetzt mal eine kleine Sneak Preview für euch ab, denn Platz 18 geht an Mumford & Sons mit The Banjo Song. Und bei dem haben wir für euch
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0: Mumford & Sons singen im Banjo-Song von jemandem, der sich selbst nicht als Retter sieht, der nämlich weiß, dass er selbst Fehler macht und stolpert. Und trotzdem sagt diese Person, hey, wenn du jemanden brauchst, bin ich für dich da. Das ist keine Heldenpose und das sind keine Bedingungen, das ist einfach echte Solidarität zwischen zwei Menschen, die beide wissen, dass das Leben herausfordernd sein kann. Das klingt für mich fast wie ein Vers aus dem Galaterbrief in der Bibel. Da steht, helft einander, eure Lasten zu tragen. So erfüllt ihr das Gesetz, das Christus uns gibt. Paulus schreibt das nicht an perfekte Menschen. Er schreibt es an Menschen, die selbst straucheln und sich trotzdem gegenseitig tragen. Vielleicht ist füreinander Dasein gar nicht die Aufgabe der Starken. Vielleicht fängt es genau da an, wo wir zugeben, ich bin auch nicht perfekt, aber ich kann für dich da sein. Ich bin auch nicht perfekt, aber ich bin hier für dich.

John Sincere mit Wild Love bei ERF. Yes, in den Hörercharts auf Platz 16. Und das war die erste Hälfte eurer liebsten Songs der Woche. Weiter geht's direkt im Anschluss an die Nachrichten. Bis dahin gibt's hier die schönste Popmusik auf die Ohren. Und ich freue mich, wenn wir uns auf der anderen Seite in der nächsten Stunde wiederhören.

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1: Ich bin Felix Becker. Die FDP will heute auf einem Bundesparteitag in Berlin ihre Führung neu aufstellen. Nach mehreren Wahlniederlagen soll die Partei einen personellen Neuanfang wagen.
2: Einziger Kandidat für den Parteivorsitz ist der bisherige Vizechef Wolfgang Kubicki. Die neue Parteispitze soll zunächst für ein Jahr gewählt werden. Ihre erste wichtige Bewährungsprobe stehen der FDP bereits im September bevor.

0: Werden in Sachsen-Anhalt, Mecklenburg-Vorpommern und Berlin neue Landesparlamente gewählt. Ulrike Klein, Redaktion.
1: Unionsfraktionsvize Stegemann hat gefordert, dass sich Kinder stärker an den Kosten beteiligen müssen, wenn ihre Eltern pflegebedürftig werden.
2: Es gäbe die Möglichkeit, die Einkommensgrenze herunterzusetzen, ab der sie herangezogen würden, sagte Stegemann. Aktuell gilt eine Grenze von 100.000 Euro Jahresbruttoeinkommen, ab der sich Kinder an der Finanzierung eines Pflegeheimplatzes der Eltern beteiligen müssen. Diese Summe nannte Stegemann mehr oder weniger willkürlich. Timo Wiesner, Redaktion.
1: Auf Malta wird heute ein neues Parlament gewählt. Umfragen sehen die regierende Labour-Party von Premierminister Abela klar vorn. Er hatte die vorgezogene Wahl angesetzt und dies mit den aktuellen internationalen Krisen begründet. Seine Partei könnte nun eine vierte Amtszeit in Folge gewinnen. Trotz der guten Wirtschaftslage sorgen sich viele Wähler vor allem um die Folgen des Irankrieges. Malta ist bei der Energieversorgung nahezu vollständig auf Importe angewiesen. Rund um die Brenner Autobahn drohen heute massive Verkehrsbehinderungen. Grund ist eine Vollsperrung wegen einer Demo. Anwohner wollen gegen Lärm und Feinstaub protestieren. Autos dürfen die Strecke auf der österreichischen und italienischen Seite seit 11 Uhr nicht befahren. Es werden lange Staus erwartet. Die Polizei rät dazu, auf Fahrten in Richtung Brenner und in den Süden Bayerns möglichst zu verzichten. US-Präsident Trump will nur ein Abkommen mit dem Iran schließen, wenn seine roten Linien eingehalten werden. Das erklärte ein Regierungsvertreter nach Beratungen im Weißen Haus. Eine der Bedingungen sei weiterhin, dass der Iran niemals eine Atomwaffe besitzen dürfe. Zuvor hatte die Internationale Atomenergiebehörde erklärt, Kasachstan sei bereit, die iranischen Uranbestände zu übernehmen, falls es zu einem Deal zwischen Washington und Teheran kommen sollte.
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1: Die aktuellen Temperaturen: Köln, Bonn 23, Hamburg 19, Bremen 20, Berlin 22, Dresden 22, Frankfurt am Main 24, in Stuttgart 25, München 24, Erfurt 22 und auch in Münster 22 Grad. Heute gibt es in der Nordhälfte und im Südwesten viele freundliche Abschnitte und nur lockere Wolken. Von Rheinland-Pfalz über Südhessen und den Norden Baden-Württembergs bis nach Bayern sind teilweise kräftige Schauer und Gewitter unterwegs. 18 bis 33 Grad. Die Aussichten: morgen wechselnd bewölkt mit verbreitet Schauern und teilweise kräftigen Gewittern, besonders in der Mitte und im Süden. Im Norden nur vereinzelt Schauer. Höchstwerte zwischen 20 und 30 Grad.
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4: 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Danke fürs Dabeisein in den Hörercharts bei ERF Yes, eurem perfekten Start ins Wochenende. Julian schnaubelt am Mikrofon. Ich habe zusammengezählt, welche Songs ihr am meisten mit dem Däumchen nach oben bewertet habt in der Playlist auf erfyes.de und in der kostenlosen App. Und entsprechend weiß ich jetzt Bescheid, wo ich hier Play drücken muss. Und das tue ich jetzt bei einem ganz entspannten Hit. Auf Platz 15 hat es die Band Mercy Me rund um Frontmann Bart Millard geschafft. Und hier sind sie mit ihrem Hit Make It Well.
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1: Andrew Rip, I'd Do It Again auf Platz 12 in den Hörercharts bei ERF Yes. Gibt's so Tage, da läuft's einfach, oder? Kennt ihr sicher auch, indem einem einfach alles zufällt, wo man das Gefühl hat, man kann keine Fehler machen. Man ist einfach unbesiegbar. Da lebt man so richtig aus Gottes Gnade, ist mein Eindruck. Es gibt aber auch das Gegenteil, wo das Aufstehen morgens schon so gefühlt ein kleiner Sieg für sich ist. Und genau in diesem Moment merken wir doch, wie gut es tut, irgendwie nicht alleine unterwegs zu sein. Wenn jemand da ist, der einem unter die Arme greift, der mithilft, der support ausspricht. Und genau darum geht es im Song Walk With Me von Unspoken. Der Song beschreibt den ehrlichen Wunsch nach Begleitung, gerade dann, wenn der Weg schwer wird. Vielleicht ist das eine Erinnerung, die ihr heute hören müsst. Ihr seid nicht allein und ihr müsst da nicht alleine durch. Platz 11, das sind Unspoken mit Walk With Me in den Hörercharts.

0: Na, Jung, spring da nicht an. Ah, doch, jetzt geht's. Sonst hätte ich nämlich eine Alternative. Jetzt in der guten Nachricht.
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0: Per App zur Mitfahrgelegenheit an die Uni. So geht meine gute Nachricht. Jetzt stellt euch doch mal vor, ihr fahrt morgens zur Uni und auf dem Beifahrersitz sitzt neben euch nicht nur eure Tasche, sondern ein echter Mensch. Genau das will die Uni Magdeburg jetzt leichter machen. An der Otto-von-Guericke-Universität Magdeburg startet im Juli eine Mitfahrplattform namens MoFa. Die App soll anzeigen, wer zu ähnlichen Zeiten ähnliche Strecken pendelt und euch dann quasi miteinander verbinden. Ziel ist weniger einzelne Autofahrten, dafür mehr Fahrgemeinschaften. Richtig gut, denn rund ein Drittel der CO2-Emissionen der Uni entstehen nur durchs Pendeln, wie der MDR berichtet. Wenn also zwei statt einer Person im Auto sitzen, ist das direkt ein großer Hebel für Klima, Geldbeutel und natürlich auch sowas wie Parkplatzstress.
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0: Und damit grüße ich nochmal ganz herzlich aus dem ERF Yes Studio in die Welt. Julian Schnaubelt am Mikrofon und wir sind mittendrin statt nur dabei in euren liebsten Songs der Woche. Es geht so langsam aber sicher aufs Treppchen zu. Vorher hätten wir aber noch 8 Songs für euch abzufeiern. Und genau der, der es auf 8 geschafft hat, kommt von Tarion und Eli Soares mit King of Kings. Euch ein richtig schönes Wochenende mit den liebsten Songs im Ohr bei ERF Yes.

ganz knapp am Treppchen vorbeigerutscht. Bretton Hixon mit A Work in Progress auf Platz 4 in den Hörercharts. Ich finde, es ist ein richtiger Sommerhit, also zudem passt einfach die Sonnenbrille auf die Nase und im Auto richtig aufgedreht. Wer weiß, vielleicht klettert er ja jetzt mit dem aufkommenden Sommer noch ein bisschen weiter nach oben. Ich bin jedenfalls gespannt, aber auch die Songs auf dem Treppchen, die können sich doch sehen lassen, liebe Freunde. Und vielleicht kennt ihr das Gefühl, dass John Michael Howell in seinem nächsten Hit hier besingt, der die Bronzemedaille abgegriffen hat. Wenn das Leben sich nach einer Suche anfühlt, wenn man gefühlt auch alles ausprobiert hat, unterwegs ist, Erfahrungen sammelt und trotzdem immer das Gefühl hat, irgendetwas gibt's doch da, was mir noch fehlt. Irgendwas, was mich noch kompletter macht. Und genau dieses Gefühl beschreibt er in seinem Song Missing Piece. Es ist ein Shanty, in dem er davon erzählt, wie er lange nach diesem einen Menschen gesucht hat und dann ist es passiert. Ein Blick, ein Moment und plötzlich fühlt sich alles komplett an, als hätte man endlich das fehlende Puzzlestück gefunden. Hier ist er für euch. Platz 3, John Michael Howell mit Missing Piece.

Gute Sache, das Ganze. Das waren nochmal zwei starke Frauenstimmen an der Silber- und Goldmedaille. Ann Wilson habt ihr eben gehört mit Dead in the Water vor eurem Platz 1. Franny Kirsch mit Jesus All Along. Und damit sind wir am Ende dieser Top 30 Hörercharts angelangt. Ihr wisst natürlich Bescheid, Songs bewerten, das ist immer ein guter Rat, die ganze Woche über. Immer mal reinschauen in die Playlist, immer mal wieder das Däumchen an die liebsten Songs verteilen. Und dann haben wir auch nächste Woche Samstag hier eine richtig ausgewogene Top 30 Show. Ihr denkt mir dran, heute ist ein guter Tag, um einen guten Tag zu haben. Und damit verabschiede ich mich. Mein Name ist Julian Schnaubelt. Ciao.

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1: Ich bin Felix Becker. Die FDP will heute auf einem Bundesparteitag in Berlin ihre Führung

0: neu aufstellen. Nach mehreren Wahlniederlagen soll die Partei einen personellen Neuanfang wagen.
1: Einziger Kandidat für den Parteivorsitz ist der bisherige Vizechef Wolfgang Kubicki. Die neue Parteispitze soll zunächst für ein Jahr gewählt werden. Ihre erste wichtige Bewährungsprobe stehen der FDP bereits im September bevor. Dann werden in Sachsen-Anhalt, Mecklenburg-Vorpommern und Berlin neue Landesparlamente gewählt. Ulrike Klein, Redaktion.
0: Unionsfraktionsvize Stegemann hat gefordert, dass sich Kinder stärker an den Kosten beteiligen müssen, wenn ihre Eltern pflegebedürftig werden.
2: Es gäbe die Möglichkeit, die Einkommensgrenze herunterzusetzen, ab der sie herangezogen würden, sagte Stegemann. Aktuell gilt eine Grenze von 100.000 Euro Jahresbruttoeinkommen, ab der sich Kinder an der Finanzierung eines Pflegeheimplatzes der Eltern beteiligen müssen. Diese Summe nannte Stegemann mehr oder weniger willkürlich. Timo Wiesner, Redaktion.
0: Auf Malta wird heute ein neues Parlament gewählt. Umfragen sehen die regierende Labour-Party von Premierminister Abila klar vorn. Er hatte die vorgezogene Wahl angesetzt und dies mit den aktuellen internationalen Krisen begründet. Seine Partei könnte nun eine vierte Amtszeit in Folge gewinnen. Trotz der guten Wirtschaftslage sorgen sich viele Wähler vor allem um die Folgen des Iran-Krieges. Malta ist bei der Energieversorgung nahezu vollständig auf Importe angewiesen. Rund um die Brenner Autobahn drohen heute massive Verkehrsbehinderungen. Grund ist eine Vollsperrung wegen einer Demo. Anwohner wollen gegen Lärm und Feinstaub protestieren. Autos dürfen die Strecke auf der österreichischen und italienischen Seite seit 11 Uhr nicht befahren. Es werden lange Staus erwartet. Die Polizei rät dazu, auf Fahrten in Richtung Brenner und in den Süden Bayerns möglichst zu verzichten. US-Präsident Trump will nur ein Abkommen mit dem Iran schließen, wenn seine roten Linien eingehalten werden. Das erklärte ein Regierungsvertreter nach Beratungen im Weißen Haus. Eine der Bedingungen sei weiterhin, dass der Iran niemals eine Atomwaffe besitzen dürfe. Zuvor hatte die Internationale Atomenergiebehörde erklärt, Kasachstan sei bereit, die iranischen Uranbestände zu übernehmen, falls es zu einem Deal zwischen Washington und Teheran kommen sollte.
3: Die Nachrichten wurden bereitgestellt von Radio Aktuell. 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
0: Die aktuellen Temperaturen: Köln-Bonn 23, Hamburg 19, Bremen 20, Berlin 22, Dresden 22, Frankfurt am Main 24, in Stuttgart 25, München 24, Erfurt 22 und auch in Münster 22 Grad. Heute gibt es in der Nordhälfte und im Südwesten viele freundliche Abschnitte und nur lockere Wolken. Von Rheinland-Pfalz über Südhessen und den Norden Baden-Württembergs bis nach Bayern sind teilweise kräftige Schauer und Gewitter unterwegs. 18 bis 33 Grad. Die Aussichten: morgen wechselnd bewölkt mit verbreitet Schauern und teilweise kräftigen Gewittern, besonders in der Mitte und im Süden. Im Norden nur vereinzelt Schauer. Höchstwerte zwischen 20 und 30 Grad.
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1: Ich bin Felix Becker. Am Flughafen München ist der Flugbetrieb nach einer rund einstündigen Unterbrechung wieder aufgenommen worden.
2: Starts und Landungen waren am Vormittag vorsorglich ausgesetzt worden. Zwei Piloten hatten der Polizei verdächtige Beobachtungen gemeldet. Nach ersten Erkenntnissen könnte es sich um Drohnen gehandelt haben. Aus Sicherheitsgründen wurde der Flugverkehr vorübergehend gestoppt. Betroffen war unter anderem eine Verbindung von Dresden nach München. Die Maschine startete mit deutlicher Verspätung. Noah Ulrich, Redaktion.
1: Die FDP hat ihren Bundesparteitag in Berlin eröffnet. Im Mittelpunkt steht die Wahl einer neuen Parteiführung.
3: Einziger Kandidat für den Vorsitz ist der bisherige Vizechef Wolfgang Kubicki. Der amtierende Parteichef Christian Dürr tritt nach den jüngsten Wahlniederlagen der Liberalen vorzeitig ab. Zum Auftakt des Parteitags rief er dazu auf, die FDP nicht abzuschreiben.

0: Bei der Bundestagswahl im vergangenen Jahr war die Partei an der 5%-Hürde gescheitert. Ulrike Klein, Redaktion.
1: Rund um die Brenner Autobahn drohen heute massive Verkehrsbehinderungen. Grund ist eine Vollsperrung wegen einer Demo. Anwohner wollen gegen Lärm und Feinstaub protestieren. Autos dürfen die Strecke auf der österreichischen und italienischen Seite seit 11 Uhr nicht befahren. Es werden lange Staus erwartet. Die Polizei rät dazu, auf Fahrten in Richtung Brenner und in den Süden Bayerns möglichst zu verzichten. Auf Malta wird heute ein neues Parlament gewählt. Umfragen sehen die regierende Labour-Party von Premierminister Abila klar vorn. Er hatte die vorgezogene Wahl angesetzt und dies mit den aktuellen internationalen Krisen begründet. Seine Partei könnte nun eine vierte Amtszeit in Folge gewinnen. Trotz der guten Wirtschaftslage sorgen sich viele Wähler vor allem um die Folgen des Iran-Krieges. Malta ist bei der Energieversorgung nahezu vollständig auf Importe angewiesen. Erwachsene Kinder sollen nach Ansicht des CDU-Politikers Stegemann stärker an den Kosten für pflegebedürftige Eltern beteiligt werden. In der Neuen Osnabrücker Zeitung nennt er das Absenken der Einkommensgrenze von 100.000 Euro pro Jahr als eine Möglichkeit. Bislang müssen sich erwachsene Kinder erst oberhalb dieser Grenze an den Kosten für einen Heimplatz der Eltern beteiligen. Angesichts explodierender Kosten in der Pflege fordert Stegemann, die Angehörigen verstärkt in die Pflicht zu nehmen.
2: Die Nachrichten wurden bereitgestellt von Radio Aktuell. 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
1: Die aktuellen Temperaturen: Köln-Bonn 23, Hamburg 19, Bremen 20, Berlin 22, Dresden 22, Frankfurt am Main 24, in Stuttgart 25, München 24, Erfurt 22 und auch in Münster 22 Grad. Heute gibt es in der Nordhälfte und im Südwesten viele freundliche Abschnitte und nur lockere Wolken. Von Rheinland-Pfalz über Südhessen und den Norden Baden-Württembergs bis nach Bayern sind teilweise kräftige Schauer und Gewitter unterwegs. 18 bis 33 Grad. Die Aussichten: morgen wechselnd bewölkt mit verbreitet Schauern und teilweise kräftigen Gewittern, besonders in der Mitte und im Süden. Im Norden nur vereinzelt Schauer. Höchstwerte zwischen 20 und 30 Grad.
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0: Der Spruch des Tages.
1: Es gibt ja Dinge im Leben, die alle irgendwie kennen, aber so richtig beschreiben kann es dann doch niemand. Oder wie würdest du Liebe definieren? Gar nicht so einfach, oder? Deshalb lass uns doch mal kurz in die Bibel schauen, denn da finden wir eine Definition von Liebe. Liebe ist geduldig. Liebe ist freundlich. Sie kennt keinen Neid. Sie spielt sich nicht auf. Sie ist nicht eingebildet. Ich finde, das ist eine wirklich passende und eine sehr schöne Beschreibung von Liebe. Und sie zeigt, wonach wir Menschen uns sehnen. Hier geht es aber gar nicht um die Liebe zwischen Menschen, sondern um die Liebe, die Gott zu uns hat. Und so ist auch klar, wieso das hier quasi nach einer Grunddefinition für Liebe klingt. Für eine Liebe, die rein, tief und kraftvoll ist, muss ich also bei Gott suchen. Und ich werde dort fündig.
0: Der Spruch des Tages steht in der Bibel. 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
1: Ich bin Felix Becker. Am Flughafen München ist der Flugbetrieb nach einer rund einstündigen Unterbrechung wieder aufgenommen worden.
2: Starts und Landungen waren am Vormittag vorsorglich ausgesetzt worden. Zwei Piloten hatten der Polizei verdächtige Beobachtungen gemeldet. Nach ersten Erkenntnissen könnte es sich um Drohnen gehandelt haben. Aus Sicherheitsgründen wurde der Flugverkehr vorübergehend gestoppt. Betroffen war unter anderem eine Verbindung von Dresden nach München. Die Maschine startete mit deutlicher Verspätung. Noah Ulrich, Redaktion.
1: Die FDP hat ihren Bundesparteitag in Berlin eröffnet. Im Mittelpunkt steht die Wahl einer neuen Parteiführung.
3: Einziger Kandidat für den Vorsitz ist der bisherige Vizechef Wolfgang Kubicki. Der amtierende Parteichef Christian Dürr tritt nach den jüngsten Wahlniederlagen der Liberalen vorzeitig ab. Zum Auftakt des Parteitags rief er dazu auf, die FDP nicht abzuschreiben. Bei der Bundestagswahl im vergangenen Jahr war die Partei an der 5%-Hürde gescheitert. Ulrike Klein, Redaktion.
1: Rund um die Brenner Autobahn drohen heute massive Verkehrsbehinderungen. Grund ist eine Vollsperrung wegen einer Demo. Anwohner wollen gegen Lärm und Feinstaub protestieren. Autos dürfen die Strecke auf der österreichischen und italienischen Seite seit 11 Uhr nicht befahren. Es werden lange Staus erwartet. Die Polizei

0: Polizeiretter zu, auf Fahrten in Richtung Brenner und in den Süden Bayerns möglichst zu verzichten. Auf Malta wird heute ein neues Parlament gewählt. Umfragen sehen die regierende Labour-Party von Premierminister Abela klar vorn. Er hatte die vorgezogene Wahl angesetzt und dies mit den aktuellen internationalen Krisen begründet. Seine Partei könnte nun eine vierte Amtszeit in Folge gewinnen. Trotz der guten Wirtschaftslage sorgen sich viele Wähler vor allem um die Folgen des Iran-Krieges. Malta ist bei der Energieversorgung nahezu vollständig auf Importe angewiesen. Erwachsene Kinder sollen nach Ansicht des CDU-Politikers Stegemann stärker an den Kosten für pflegebedürftige Eltern beteiligt werden. In der Neuen Osnabrücker Zeitung nennt er das Absenken der Einkommensgrenze von 100.000 Euro pro Jahr als eine Möglichkeit. Bislang müssen sich erwachsene Kinder erst oberhalb dieser Grenze an den Kosten für einen Heimplatz der Eltern beteiligen. Angesichts explodierender Kosten in der Pflege fordert Stegemann, die Angehörigen verstärkt in die Pflicht zu nehmen.
1: Die Nachrichten wurden bereitgestellt von Radio Aktuell. 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
0: Die aktuellen Temperaturen: Köln, Bonn 23, Hamburg 19, Bremen 20, Berlin 22, Dresden 22, Frankfurt am Main 24, in Stuttgart 25, München 24, Erfurt 22 und auch in Münster 22 Grad. Heute gibt es in der Nordhälfte und im Südwesten viele freundliche Abschnitte und nur lockere Wolken. Von Rheinland-Pfalz über Südhessen und den Norden Baden-Württembergs bis nach Bayern sind teilweise kräftige Schauer und Gewitter unterwegs, 18 bis 33 Grad. Die Aussichten: morgen wechselnd bewölkt mit verbreitet Schauern und teilweise kräftigen Gewittern, besonders in der Mitte und im Süden, im Norden nur vereinzelt Schauer. Höchstwerte zwischen 20 und 30 Grad.

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0: auf ein Wort.
1: Vater, dein Name werde geehrt, dein Reich komme bald. Gib uns jeden Tag die Nahrung, die wir brauchen. Und vergib uns unsere Schuld, so wie auch wir denen vergeben, die an uns schuldig geworden sind. Und lass nicht zu, dass wir der Versuchung nachgeben.
0: Auf ein Wort mit Jesus. 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
1: Ich bin Felix Becker. Der scheidende FDP-Chef Dürr hat der Bundesregierung mangelnden Reformwillen vorgeworfen.
2: Dürr sagte auf dem Bundesparteitag in Berlin, Deutschland stecke mehr denn je in einer wirtschaftlichen Krise. Von diesem lähmenden Status quo profitierten die Ränder links und rechts. Die FDP wählt auf dem Parteitag ihre komplette Führung neu. Einziger Bewerber für den Vorsitz ist Parteivize Wolfgang Kubicki. Ulrike Klein, Redaktion.
1: In München ist der Flugverkehr nach einer Sperrung wieder angelaufen. Wegen einer Drohnensichtung waren Starts und Landungen am Vormittag ausgesetzt worden.
3: Etwa 20 Flüge hätten nicht landen können und seien umgeleitet worden. Wie die Polizei mitteilte, wurde nichts Verdächtiges gefunden. Der Alarm sei nach einer Stunde wieder aufgehoben worden. Bereits im Herbst hatte es wiederholt Drohnensichtungen an Flughäfen in München und anderen europäischen Städten gegeben. Noah Ulrich, Redaktion.
1: Trotz der Sperrung der Brenner-Autobahn ist ein Verkehrschaos bislang ausgeblieben. Wie österreichische Medien jetzt berichten, ist die Lage auf der Autobahn ruhig. Auch aus Südtirol und Bayern wurden keine größeren Behinderungen gemeldet. Mit einer Demo direkt auf der Autobahn wollen Anwohner heute auf die massive Belastung durch den Transitverkehr aufmerksam machen. Bundesfamilienministerin Prien hatte eine gesetzliche Begrenzung der Bildschirmzeit für Kinder ins Spiel gebracht. Der Welt am Sonntag sagte die CDU-Politikerin, Kinder unter 3 Jahren sollten möglichst keinen Kontakt zu digitalen Geräten haben. Prien verwies auf die negativen Folgen eines übermäßigen Medienkonsums für die Entwicklung von Kindern. Über gesetzliche Regelungen müsse deshalb zumindest nachgedacht werden. Zugleich betonte die Ministerin, Eltern müssten stärker über die Auswirkungen ihres Medienverhaltens auf ihre Kinder informiert werden. Russland und

0: die Ukraine haben erneut gegenseitige Angriffe gemeldet. Nach Angaben der ukrainischen Streitkräfte setzte die russische Armee in der vergangenen Nacht Raketen, Marschflugkörper und Drohnen ein. Es habe Einschläge an 7 Orten gegeben. Ein Mensch sei getötet worden. In der Grenzregion Belgorod kamen nach russischen Behördenangaben 3 Männer ums Leben.
1: Die Nachrichten wurden bereitgestellt von Radio Aktuell. 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
0: Die aktuellen Temperaturen: Köln, Bonn 23, Hamburg 19, Bremen 20, Berlin 22, Dresden 22, Frankfurt am Main 24, in Stuttgart 25, München 24, Erfurt 22 und auch in Münster 22 Grad. Heute gibt es in der Nordhälfte und im Südwesten viele freundliche Abschnitte und nur lockere Wolken. Von Rheinland-Pfalz über Südhessen und den Norden Baden-Württembergs bis nach Bayern sind teilweise kräftige Schauer und Gewitter unterwegs. 18 bis 33 Grad. Die Aussichten: Morgen wechselnd bewölkt mit verbreitet Schauern und teilweise kräftigen Gewittern, besonders in der Mitte und im Süden. Im Norden nur vereinzelt Schauer. Höchstwerte zwischen 20 und 30 Grad.

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1: Wie könntest du jemals gefunden werden, wenn du nie verloren warst? Selbst die dunkelste Nacht kann den Sonnenaufgang nicht aufhalten. Wenn du also gebetet hast und dich fragst, wenn du endlich das Tageslicht siehst, dann verspreche ich dir, alles wird gut werden. Es ist nur ein Sturm, nur ein Abschnitt. Es wird vorbeigehen. Du musst einfach weiteratmen. Der Schmerz führt zur Heilung und du wirst merken, ohne die Tiefen gibt's auch keine Höhen. Cochrane & Co. The Lows.
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1: Ich bin Felix Becker. Beim FDP-Parteitag in Berlin kommt es überraschend zu einer Kampfabstimmung um den Parteivorsitz. Neben dem bisherigen Vizechef Kubicki kandidiert nun auch die Europa- und Verteidigungspolitikerin Strack-Zimmermann. Sie wurde von Delegierten vorgeschlagen und erhielt dafür großen Applaus. Die Wahl soll noch heute stattfinden. Zuvor diskutierten die Liberalen über ihren künftigen Kurs und Wege aus der aktuellen Krise der Partei. Führende Politiker von CDU und CSU haben Kanzler Merz gegen Spekulationen über einen möglichen Austausch an der Parteispitze verteidigt.
2: Hintergrund sind Medienberichte, wonach wegen schwacher Umfragewerte über seine Zukunft diskutiert werde. Hessens Ministerpräsident Rhein sagte auf einem CDU-Parteitag, die Partei brauche nicht weniger, sondern mehr Merz. Unionsfraktionschef Spahn bezeichnete die Berichte als Unsinn und betonte, Merz habe die volle Unterstützung der Union. Auch Nordrhein-Westfalens Ministerpräsident Wüst warnte vor Personalspekulationen. Ulrike Klein, Redaktion.
1: Bundespräsident Steinmeier hat in Neustadt an der Weinstraße das diesjährige Fest der Demokratie eröffnet.
3: In seiner Rede erinnerte er an das Hambacher Fest von 1832, das als eine der wichtigsten frühen Demokratiebewegungen in Deutschland gilt. Steinmeier sagte, der Einsatz für Freiheit, Bürgerrechte und Mitbestimmung habe damals den Grundstein für die demokratische Entwicklung Deutschlands gelegt. Das Fest der Demokratie findet alle 2 Jahre am Hambacher Schloss statt, wo einst tausende Menschen für Einheit, Freiheit und Völkerverständigung demonstrierten. Timo Wiesner, Redaktion.
1: Die Techniker-Krankenkasse verzeichnet immer mehr Verdachtsfälle auf Behandlungsfehler. Im vergangenen Jahr wurden über 7000 Fälle gemeldet, ein neuer Höchststand. Etwa jeder dritte Verdachtsfall bestätigt sich nach einer Prüfung. TK-Chef Baas fordert deshalb ein bundesweites Melderegister für Behandlungsfehler. Fehler dürften nicht verschwiegen, sondern müssten zur Verbesserung der Patientensicherheit genutzt werden. Trotz der Sperrung der Brenner-Autobahn ist ein Verkehrschaos bislang ausgeblieben. Wie österreichische Medien jetzt berichten, ist die Lage auf der Autobahn ruhig. Auch aus Südtirol und Bayern wurden keine größeren Behinderungen gemeldet. Mit einer Demo direkt auf der Autobahn wollen Anwohner heute auf die massive Belastung durch den Transitverkehr aufmerksam machen.
0: Die Nachrichten wurden bereitgestellt von Radio Aktuell. 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
1: Die aktuellen Temperaturen.

Bonn 23, Hamburg 19, Bremen 20, Berlin 22, Dresden 22, Frankfurt am Main 24, in Stuttgart 25, München 24, Erfurt 22 und auch in Münster 22 Grad. Heute gibt es in der Nordhälfte und im Südwesten viele freundliche Abschnitte und nur lockere Wolken. Von Rheinland-Pfalz über Südhessen und den Norden Baden-Württembergs bis nach Bayern sind teilweise kräftige Schauer und Gewitter unterwegs. 18 bis 33 Grad. Die Aussichten morgen wechselnd bewölkt mit verbreitet Schauern und teilweise kräftigen Gewittern, besonders in der Mitte und im Süden. Im Norden nur vereinzelt Schauer. Höchstwerte zwischen 20 und 30 Grad.

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1: Ich bin Felix Becker. Die FDP hat auf ihrem Bundesparteitag in Berlin den bisherigen Vizechef Kubicki zum neuen Parteivorsitzenden gewählt. Er erhielt rund 60% der Stimmen. Überraschend war auch Strack-Zimmermann für den Vorsitz angetreten. Die Europapolitikerin kam auf etwa 40%. Zuvor hatte sie Kubicki für dessen Äußerungen zur AfD kritisiert. Auf dem Parteitag diskutierten die Liberalen außerdem über die Folgen ihrer Wahlniederlagen und den künftigen Kurs der Partei. Führende Politiker von CDU und CSU haben Kanzler Merz gegen Spekulationen über einen möglichen Austausch an der Parteispitze verteidigt.
2: Hintergrund sind Medienberichte, wonach wegen schwacher Umfragewerte über seine Zukunft diskutiert werde. Hessens Ministerpräsident Rhein sagte auf einem CDU-Parteitag, die Partei brauche nicht weniger, sondern mehr Merz. Unionsfraktionschef Spahn bezeichnete die Berichte als Unsinn und betonte, Merz habe die volle Unterstützung der Union. Auch Nordrhein-Westfalens Ministerpräsident Wüst warnte vor Personalspekulationen. Ulrike Klein, Redaktion.
1: Bundespräsident Steinmeier hat in Neustadt an der Weinstraße das diesjährige Fest der Demokratie eröffnet.
3: In seiner Rede erinnerte er an das Hambacher Fest von 1832, das als eine der wichtigsten frühen Demokratiebewegungen in Deutschland gilt. Steinmeier sagte, der Einsatz für Freiheit, Bürgerrechte und Mitbestimmung habe damals den Grundstein für die demokratische Entwicklung Deutschlands gelegt. Das Fest der Demokratie findet alle 2 Jahre am Hambacher Schloss statt, wo einst tausende Menschen für Einheit, Freiheit und Völkerverständigung demonstrierten. Timo Wiesner, Redaktion.
1: Die Techniker-Krankenkasse verzeichnet immer mehr Verdachtsfälle auf Behandlungsfehler. Im vergangenen Jahr wurden über 7000 Fälle gemeldet, ein neuer Höchststand. Etwa jeder dritte Verdachtsfall bestätigt sich nach einer Prüfung. TK-Chef Baas fordert deshalb ein bundesweites Melderegister für Behandlungsfehler. Fehler dürften nicht verschwiegen, sondern müssten zur Verbesserung der Patientensicherheit genutzt werden. Trotz der Sperrung der Brenner-Autobahn ist ein Verkehrschaos bislang ausgeblieben. Wie österreichische Medien jetzt berichten, ist die Lage auf der Autobahn ruhig. Auch aus Südtirol und Bayern wurden keine größeren Behinderungen gemeldet. Mit einer Demo direkt auf der Autobahn wollen Anwohner heute auf die massive Belastung durch den Transitverkehr aufmerksam machen.
0: Die Nachrichten wurden bereitgestellt von Radio Aktuell. 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
1: Die aktuellen Temperaturen: Köln, Bonn 23, Hamburg 19, Bremen 20, Berlin 22, Dresden 22, Frankfurt am Main 24, in Stuttgart 25, München 24, Erfurt 22 und auch in Münster 22 Grad. Heute gibt es in der Nordhälfte und im Südwesten viele freundliche Abschnitte und nur lockere Wolken. Von Rheinland-Pfalz über Südhessen und den Norden Baden-Württembergs bis nach Bayern sind teilweise kräftige Schauer und Gewitter unterwegs. 18 bis 33 Grad. Die Aussichten: morgen wechselnd bewölkt mit verbreitet Schauern und teilweise kräftigen Gewittern, besonders in der Mitte und im Süden. Im Norden nur vereinzelt Schauer. Höchstwerte zwischen 20 und 30 Grad.

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0: 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Der Spruch des Tages.
1: Es gibt ja Dinge im Leben, die alle irgendwie kennen, aber so richtig beschreiben kann es dann doch niemand. Oder wie würdest du Liebe definieren? Gar nicht so einfach, oder? Deshalb lass uns doch mal kurz in die Bibel schauen, denn da finden wir eine Definition von Liebe. Liebe ist geduldig. Liebe ist freundlich. Sie kennt keinen Neid. Sie spielt sich nicht auf. Sie ist nicht eingebildet. Ich finde, das ist eine wirklich passende und eine sehr schöne Beschreibung von Liebe. Und sie zeigt, wonach wir Menschen uns sehnen. Hier geht es aber gar nicht um die Liebe zwischen Menschen, sondern um die Liebe, die Gott zu uns hat. Und so ist auch klar, wieso das hier quasi nach einer Grunddefinition für Liebe klingt. Für eine Liebe, die rein, tief und kraftvoll ist, muss ich also bei Gott suchen. Und ich werde dort fündig.
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1: Ich bin Felix Becker. Die FDP hat auf ihrem Bundesparteitag in Berlin den bisherigen Vizechef Kubicki zum neuen Parteivorsitzenden gewählt. Er erhielt rund 60% der Stimmen. Überraschend war auch Strack-Zimmermann für den Vorsitz angetreten. Die Europapolitikerin kam auf etwa 40%. Zuvor hatte sie Kubicki für dessen Äußerungen zur AfD kritisiert. Auf dem Parteitag diskutierten die Liberalen außerdem über die Folgen ihrer Wahlniederlagen und den künftigen Kurs der Partei. Führende Politiker von CDU und CSU haben Kanzler Merz gegen Spekulationen über einen möglichen Austausch an der Parteispitze verteidigt.
2: Hintergrund sind Medienberichte, wonach wegen schwacher Umfragewerte über seine Zukunft diskutiert werde. Hessens Ministerpräsident Rhein sagte auf einem CDU-Parteitag, die Partei brauche nicht weniger, sondern mehr Merz. Unionsfraktionschef Spahn bezeichnete die Berichte als Unsinn und betonte, Merz habe die volle Unterstützung der Union. Auch Nordrhein-Westfalens Ministerpräsident Wüst warnte vor Personalspekulationen. Ulrike Klein, Redaktion.
1: Bundespräsident Steinmeier hat in Neustadt an der Weinstraße das diesjährige Fest der Demokratie eröffnet.
3: In seiner Rede erinnerte er an das Hambacher Fest von 1832, das als eine der wichtigsten frühen Demokratiebewegungen in Deutschland gilt. Steinmeier sagte, der Einsatz für Freiheit, Bürgerrechte und Mitbestimmung habe damals den Grundstein für die demokratische Entwicklung Deutschlands gelegt. Das Fest der Demokratie findet alle 2 Jahre am Hambacher Schloss statt, wo einst tausende Menschen für Einheit, Freiheit und Völkerverständigung demonstrierten. Timo Wiesner, Redaktion.
1: Die Techniker-Krankenkasse verzeichnet immer mehr Verdachtsfälle auf Behandlungsfehler. Im vergangenen Jahr wurden über 7000 Fälle gemeldet, ein neuer Höchststand. Etwa jeder dritte Verdachtsfall bestätigt sich nach einer Prüfung. TK-Chef Baas fordert deshalb ein bundesweites Melderegister für Behandlungsfehler. Fehler dürften nicht verschwiegen, sondern müssten zur Verbesserung der Patientensicherheit genutzt werden. Trotz der Sperrung der Brenner-Autobahn ist ein Verkehrschaos bislang ausgeblieben. Wie österreichische Medien jetzt berichten, ist die Lage auf der Autobahn ruhig. Auch aus Südtirol und Bayern wurden keine größeren Behinderungen gemeldet. Mit einer Demo direkt auf der Autobahn wollen Anwohner heute auf die massive Belastung durch den Transitverkehr aufmerksam machen.
0: Die Nachrichten wurden bereitgestellt von Radio Aktuell. 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
1: Die aktuellen Temperaturen: Köln-Bonn 23, Hamburg 19, Bremen 20, Berlin 22, Dresden 22, Frankfurt am Main 24, in Stuttgart 25, München 24, Erfurt 22 und auch in Münster 22 Grad. Heute gibt es in der Nordhälfte und im Südwesten viele freundliche Abschnitte und nur lockere Wolken. Von Rheinland-Pfalz über Südhessen und den Norden Baden-Württembergs bis nach Bayern sind teilweise kräftige Schauer und Gewitter unterwegs. 18 bis 33 Grad. Die Aussichten: morgen wechselnd bewölkt mit verbreitet Schauern und teilweise kräftigen Gewittern, besonders in der Mitte und im Süden. Im Norden nur vereinzelt Schauer. Höchstwerte zwischen 20 und 30 Grad.
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5: Herzlich willkommen euch unterreinspaziert zur Top 30 Show, euren liebsten Songs der Woche. Songs könnt ihr bei uns ja ganz einfach bewerten. Die findet ihr alle in unserer Playlist auf erfyes.de und in eurer kostenlosen App. Und mit dem Däumchen nach oben

ihr uns Bescheid, was besonders gut ankommt. Immer samstags wird dann zusammengezählt und eure Hörercharts zusammengebaut. Das Ganze habe ich erledigt und wir starten direkt rein, würde ich sagen. Hier ist für euch Miles Smith mit Hold Me in the Dark auf Platz 30 bei ERF Yes.

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Das ist Cece Winans auf Platz 27 in den Hörercharts bei ERF. Yes, mit Julian Schnaubelt am Mikrofon. Ich freue mich, dass ihr dabei seid. Kennt ihr das, wenn ihr jemandem schreiben wollt und die Nachricht immer wieder löscht, weil ihr nicht die richtigen Worte findet? Ja, genauso fühlt sich das manchmal beim Beten an, oder? Der Song Whispers von Tasha Layton und Claire Leslie sagt, ey, es müssen gar nicht die perfekten Worte sein. Gott versteht euch nämlich trotzdem. Selbst das, was wir gar nicht aussprechen können, kommt bei ihm an. Und ich finde, das ist ziemlich beruhigend, weil da weiß ich, beim Gebet kann ich sein, wie ich bin. Und auch wenn ich manchmal nicht die richtigen Worte finde, weiß Gott trotzdem zu 100% Bescheid und steht an meiner Seite. Das Ganze musikalisch aufbereitet gibt's jetzt für euch. Platz 26 in den Hörercharts. Claire Leslie und Tasha Layton mit Whispers.

0: Matthew West mit Good auf Platz 23 in den Hörercharts. Kennt ihr dieses Gefühl, wenn ihr etwas hört und gleichzeitig denkt, und dann, okay, wow, irgendwie ist es ganz schön genial. Genauso ging es mir bei dieser Meldung aus Mannheim.
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0: Vom Klo zum Containerschiff. Mannheim macht die Schifffahrt sauber. Stellt euch vor, jedes Mal, wenn ihr in Mannheim auf Toilette geht, dann tankt deswegen irgendwo auf der Welt ein Frachtschiff auf. Das klingt ein bisschen absurd, wird aber gerade Realität. Seit März 2025 läuft in der Mannheimer Kläranlage ein weltweit einzigartiges Experiment. Das Startup Shit to Power, ja, die heißen wirklich so, hat eine Technik entwickelt, die aus Klärschlamm, also aus dem, was wir täglich wegspülen, grünes Methanol macht. Einen fast CO2-neutralen Treibstoff, der in Schiffsmotoren funktioniert. Wie Focus Online berichtet, ist Mannheim 001 die erste Anlage weltweit, die komplette Kette zeigt. Von der Kläranlage bis zum fertigen Treibstoff. Klar, die Pilotanlage produziert noch nicht genug für einen Containerriesen, aber der Anfang ist gemacht. Und vielleicht ist das ja die schönste Pointe der Klimawende, dass die Lösung nicht aus einem Hightech-Labor kommt, sondern aus der Kanalisation. Und das tut auch Not. Die Schifffahrt ist nämlich eine der größten Klimasünder überhaupt. Mitgründer David Strittmatter bringt das Ganze auf den Punkt. Fortschritt muss nicht hübsch sein, er muss funktionieren.
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0: Ich könnte mich immer noch drüber kaputt lachen, über den Unternehmensnamen. Ne? Was für eine starke Idee und der Name einfach voll auf die 12. Shit to power. Alles klar, keine weiteren Fragen. Das sind die kleinen Dinge, über die man sich manchmal freuen muss im Leben, oder? Julian Schnaubelt für euch am Mikrofon. Ich höre mit euch rein in eure liebsten Songs der Woche. Bewerten könnt ihr die auf der Playlist erfjes.de und in der kostenlosen App. Da könnt ihr die finden. Alle Songs mit dem Däumchen hoch werden zusammengezählt. Und dann wissen wir Bescheid, was zum Wochenendauftakt für euch laufen soll. Ich hoffe, ihr könnt ein freies Wochenende genießen. Und wir machen jetzt an der Stelle weiter mit Platz 22. Das hier ist Madison Watkins für euch. Der entspannte Samstag mit ERF Yes und dem Song God You Are.

0: Platz 19, Amanda Jensen mit Wild Ones in den ERF Yes Hörercharts. Julian schnaubelt am Mikrofon und ich möchte euch gerne von was Neuem erzählen, was wir für euch geplant haben. Es wird noch eine Weile dauern, bis es dann in Gänze kommt, aber ihr könnt mir ja heute schon mal sagen, was ihr davon haltet, ob es euch gefällt oder ob ihr Kritik habt. Das hilft uns natürlich alles weiter, um hier besser zu werden. Das neue Format ist ein altbekanntes, es heißt Hingehört. Das bedeutet, wir schnappen uns einen säkularen Song und legen eine neue Perspektive auf das Ganze drauf. Wenn ihr sagt, finde ich richtig cool, oder ihr sagt, ach ja, da würde mir noch Folgendes zu einfallen, dann schreibt es mir doch gerade per WhatsApp an die 0160 44 55 006 und ich spiele jetzt mal eine kleine Sneak Preview für euch ab, denn Platz 18 geht an Mumford & Sons mit The Banjo Song und bei dem haben wir für euch
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0: Mumford & Sons singen im Banjo-Song von jemandem, der sich selbst nicht als Retter sieht, der nämlich weiß, dass er selbst Fehler macht und stolpert. Und trotzdem sagt diese Person, hey, wenn du jemanden brauchst, bin ich für dich da. Das ist keine Heldenpose und das sind keine Bedingungen, das ist einfach echte Solidarität zwischen zwei Menschen, die beide wissen, dass das Leben herausfordernd sein kann. Das klingt für mich fast wie ein Vers aus dem Galaterbrief in der Bibel. Da steht, helft einander, eure Lasten zu tragen. So erfüllt ihr das Gesetz, das Christus uns gibt. Paulus schreibt das nicht an perfekte Menschen. Er schreibt es an Menschen, die selbst straucheln und sich trotzdem gegenseitig tragen. Vielleicht ist füreinander Dasein gar nicht die Aufgabe der Starken. Vielleicht fängt es genau da an, wo wir zugeben, ich bin auch nicht perfekt, aber ich kann für dich da sein. Ich bin auch nicht perfekt, aber ich bin hier für dich.

John Sincere mit Wild Love bei ERF. Yes, in den Hörercharts auf Platz 16. Und das war die erste Hälfte eurer liebsten Songs der Woche. Weiter geht's direkt im Anschluss an die Nachrichten. Bis dahin gibt's hier die schönste Popmusik auf die Ohren. Und ich freue mich, wenn wir uns auf der anderen Seite in der nächsten Stunde wiederhören.

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1: Ich bin Felix Becker. Die FDP hat auf ihrem Bundesparteitag in Berlin den bisherigen Vizechef Kubicki zum neuen Parteivorsitzenden gewählt. Er erhielt rund 60% der Stimmen. Überraschend war auch Strack-Zimmermann für den Vorsitz angetreten. Die Europapolitikerin kam auf etwa 40%. Zuvor hatte sie Kubicki für dessen Äußerungen zur AfD kritisiert. Auf dem Parteitag diskutierten die Liberalen außerdem über die Folgen ihrer Wahlniederlagen und den künftigen Kurs der Partei. Führende Politiker von CDU und CSU haben Kanzler Merz gegen Spekulationen über einen möglichen Austausch an der Parteispitze verteidigt.
2: Hintergrund sind Medienberichte, wonach wegen schwacher Umfragewerte über seine Zukunft diskutiert werde. Hessens Ministerpräsident Rhein sagte auf einem CDU-Parteitag, die Partei brauche nicht weniger, sondern mehr Merz. Unionsfraktionschef Spahn bezeichnete die Berichte als Unsinn und betonte, Merz habe die volle Unterstützung der Union. Auch Nordrhein-Westfalens Ministerpräsident Wüst warnte vor Personalspekulationen. Ulrike Klein, Redaktion.
1: Bundespräsident Steinmeier hat in Neustadt an der Weinstraße das diesjährige Fest der Demokratie eröffnet.
3: In seiner Rede erinnerte er an das Hambacher Fest von 1832, das als eine der wichtigsten frühen Demokratiebewegungen in Deutschland gilt. Steinmeier sagte, der Einsatz für Freiheit, Bürgerrechte und Mitbestimmung habe damals den Grundstein für die demokratische Entwicklung Deutschlands gelegt. Das Fest der Demokratie findet alle 2 Jahre am Hambacher Schloss statt, wo einst tausende Menschen für Einheit, Freiheit und Völkerverständigung demonstrierten. Timo Wiesner, Redaktion.
1: Die Techniker-Krankenkasse verzeichnet immer mehr Verdachtsfälle auf Behandlungsfehler. Im vergangenen Jahr wurden über 7000 Fälle gemeldet, ein neuer Höchststand. Etwa jeder dritte Verdachtsfall bestätigt sich nach einer Prüfung. TK-Chef Baas fordert deshalb ein bundesweites Melderegister für Behandlungsfehler. Fehler dürften nicht verschwiegen, sondern müssten zur Verbesserung der Patientensicherheit genutzt werden. Trotz der Sperrung der Brenner-Autobahn ist ein Verkehrschaos bislang ausgeblieben. Wie österreichische Medien jetzt berichten, ist die Lage auf der Autobahn ruhig. Auch aus Südtirol und Bayern wurden keine größeren Behinderungen gemeldet. Mit einer Demo direkt auf der Autobahn wollen Anwohner heute auf die massive Belastung durch den Transitverkehr aufmerksam machen.
0: Die Nachrichten wurden bereitgestellt von Radio Aktuell. 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
1: Aktuellen Temperaturen. Köln, Bonn 23, Hamburg 19, Bremen 20, Berlin 22, Dresden 22, Frankfurt am Main 24, in Stuttgart 25, München 24, Erfurt 22 und auch in Münster 22 Grad. Heute gibt es in der Nordhälfte und im Südwesten viele freundliche Abschnitte und nur lockere Wolken. Von Rheinland-Pfalz über Südhessen und den Norden Baden-Württembergs bis nach Bayern sind teilweise kräftige Schauer und Gewitter unterwegs. 18 bis 33 Grad. Die Aussichten morgen wechselnd bewölkt mit verbreitet Schauern und teilweise kräftigen Gewittern, besonders in der Mitte und im Süden. Im Norden nur vereinzelt Schauer. Höchstwerte zwischen 20 und 30 Grad.
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5: Danke fürs Dabeisein in den Hörercharts bei ERF Yes, eurem perfekten Start ins Wochenende. Julian schnaubelt am Mikrofon. Ich habe zusammengezählt, welche Songs ihr am meisten mit dem Däumchen nach oben bewertet habt in der Playlist auf erfyes.de und in der kostenlosen App. Und entsprechend weiß ich jetzt Bescheid, wo ich hier Play drücken muss. Und das tue ich jetzt bei einem ganz entspannten Hit. Auf Platz 15 hat es die Band Mercy Me rund um Frontmann Bart Millard geschafft. Und hier sind sie mit ihrem Hit Make It Well.
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1: Andrew Rip, I'd Do It Again auf Platz 12 in den Hörercharts bei ERF Yes. Gibt's so Tage, da läuft's einfach, oder? Kennt ihr sicher auch, indem einem einfach alles zufällt, wo man das Gefühl hat, man kann keine Fehler machen. Man ist einfach unbesiegbar. Da lebt man so richtig aus Gottes Gnade, ist mein Eindruck. Es gibt aber auch das Gegenteil, wo das Aufstehen morgens schon so gefühlt ein kleiner Sieg für sich ist. Und genau in diesem Moment merken wir doch, wie gut es tut, irgendwie nicht alleine unterwegs zu sein. Wenn jemand da ist, der einem unter die Arme greift, der mithilft, der support ausspricht. Und genau darum geht's im Song Walk With Me von Unspoken. Der Song beschreibt den ehrlichen Wunsch nach Begleitung, gerade dann, wenn der Weg schwer wird. Vielleicht ist das eine Erinnerung, die ihr heute hören müsst. Ihr seid nicht allein und ihr müsst da nicht alleine durch. Platz 11, das sind Unspoken mit Walk With Me in den Hörercharts.

0: Na, Jung, spring da nicht an. Ah, doch, jetzt geht's. Sonst hätte ich nämlich eine Alternative. Jetzt in der guten Nachricht.
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0: Per App zur Mitfahrgelegenheit an die Uni. So geht meine gute Nachricht. Jetzt stellt euch doch mal vor, ihr fahrt morgens zur Uni und auf dem Beifahrersitz sitzt neben euch nicht nur eure Tasche, sondern ein echter Mensch. Genau das will die Uni Magdeburg jetzt leichter machen. An der Otto-von-Guericke-Universität Magdeburg startet im Juli eine Mitfahrplattform namens MoFa. Die App soll anzeigen, wer zu ähnlichen Zeiten ähnliche Strecken pendelt und euch dann quasi miteinander verbinden. Ziel ist weniger einzelne Autofahrten, dafür mehr Fahrgemeinschaften. Richtig gut, denn rund ein Drittel der CO2-Emissionen der Uni entstehen nur durchs Pendeln, wie der MDR berichtet. Wenn also zwei statt einer Person im Auto sitzen, ist das direkt ein großer Hebel für Klima, Geldbeutel und natürlich auch sowas wie Parkplatzstress.
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0: Und damit grüße ich nochmal ganz herzlich aus dem ERF Yes Studio in die Welt. Julian Schnaubelt am Mikrofon und wir sind mittendrin statt nur dabei in euren liebsten Songs der Woche. Es geht so langsam aber sicher aufs Treppchen zu. Vorher hätten wir aber noch 8 Songs für euch abzufeiern. Und genau der, der es auf 8 geschafft hat, kommt von Tarion und Eli Soares mit King of Kings. Euch ein richtig schönes Wochenende mit den liebsten Songs im Ohr bei ERF Yes.

bin. Ganz knapp am Treppchen vorbeigerutscht. Bretton Hickson mit A Work in Progress auf Platz 4 in den Hörercharts. Ich finde, es ist ein richtiger Sommerhit, also zudem passt einfach die Sonnenbrille auf die Nase und im Auto richtig aufgedreht. Wer weiß, vielleicht klettert er ja jetzt mit dem aufkommenden Sommer noch ein bisschen weiter nach oben. Ich bin jedenfalls gespannt, aber auch die Songs auf dem Treppchen, die können sich doch sehen lassen, liebe Freunde. Und vielleicht kennt ihr das Gefühl, das John Michael Howell in seinem nächsten Hit hier besingt, der die Bronzemedaille abgegriffen hat. Wenn das Leben sich nach einer Suche anfühlt, wenn man gefühlt auch alles ausprobiert hat, unterwegs ist, Erfahrungen sammelt und trotzdem immer das Gefühl hat, irgendetwas gibt's doch da, was mir noch fehlt. Irgendwas, was mich noch kompletter macht. Und genau dieses Gefühl beschreibt er in seinem Song Missing Piece. Es ist ein Shanty, in dem er davon erzählt, wie er lange nach diesem einen Menschen gesucht hat und dann ist es passiert. Ein Blick, ein Moment und plötzlich fühlt sich alles komplett an. Als hätte man endlich das fehlende Puzzlestück gefunden. Hier ist er für euch. Platz 3, John Michael Howell mit Missing Piece.

Sache, das Ganze. Das waren nochmal zwei starke Frauenstimmen an der Silber- und Goldmedaille. Ann Wilson habt ihr eben gehört mit Dead in the Water vor eurem Platz 1. Franny Kirsch mit Jesus All Along. Und damit sind wir am Ende dieser Top 30 Hörercharts angelangt. Ihr wisst natürlich Bescheid, Songs bewerten. Das ist immer ein guter Rat, die ganze Woche über. Immer mal reinschauen in die Playlist, immer mal wieder das Däumchen an die liebsten Songs verteilen. Und dann haben wir auch nächste Woche Samstag hier eine richtig ausgewogene Top 30 Show. Ihr denkt mir dran, heute ist ein guter Tag, um einen guten Tag zu haben. Und damit verabschiede ich mich. Mein Name ist Julian Schnaubelt. Ciao.

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1: Wenn Jesus den Schleier vor unseren Augen wegnehme, wir würden Engel sehen, die uns versorgen. Und dass der Heilige Geist in uns und der Vater mit uns ist. Oswald Chambers.

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1: Es gibt ja Dinge im Leben, die alle irgendwie kennen, aber so richtig beschreiben kann es dann doch niemand. Oder wie würdest du Liebe definieren? Gar nicht so einfach, oder? Deshalb lass uns doch mal kurz in die Bibel schauen, denn da finden wir eine Definition von Liebe. Liebe ist geduldig. Liebe ist freundlich. Sie kennt keinen Neid. Sie spielt sich nicht auf. Sie ist nicht eingebildet. Ich finde, das ist eine wirklich passende und eine sehr schöne Beschreibung von Liebe. Und sie zeigt, wonach wir Menschen uns sehnen. Hier geht es aber gar nicht um die Liebe zwischen Menschen, sondern um die Liebe, die Gott zu uns hat. Und so ist auch klar, wieso das hier quasi nach einer Grunddefinition für Liebe klingt. Für eine Liebe, die rein, tief und kraftvoll ist, muss ich also bei Gott suchen. Und ich werde dort fündig.
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1: Ja, manchmal schürt einem ja das Leben irgendwie die Kehle zu, oder? Dir fehlt die Perspektive und du wartest schon so lange auf Besserung, dass du auch keine Lust mehr hast, geduldig abzuwarten. Und dann sind Durchhalteparolen wirklich das Letzte, was du hören willst. Genau das bietet die Bibel aber an, indem da steht: Hoffe auf den Herrn, sei stark und dein Herz fasse Mut. Ja, hoffe auf den Herrn. Ja, nee, ist klar. Ja. Ich kämpfe hier seit einer gefühlten Ewigkeit und jetzt soll ich weiter hoffen? Ja, aber die Bibel fordert ja nicht nur dazu auf, sie zeigt mir auch auf über 1000 Seiten, dass Gott die Menschen liebt und seine Versprechen hält. Und darauf darf ich vertrauen und vielleicht gibt das auch Kraft für die nächsten Schritte.
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